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0: Hallo zusammen. Ihr hört Ears Grow Forever. Und heute werden wir der Frage nachgehen, wie man ein Publikum jenseits der 50er zum Tanzen bringt. Und vor allem wollen wir reinhören, welche Musik dafür gut funktioniert. Und dafür habe ich mir heute natürlich eine Expertin eingeladen. DJ PT, aka Petra oder einfach Pitti. Schön, dass du da bist.
1: Ja, danke. Danke für die Einladung.
0: Ja, jetzt hört man dich sehr, sehr gut. Schön, dass du da bist. Ich weiß nicht, ob du das erste Mal im Radio bist, aber traditionell kann man im Radio ja jemanden grüßen. So als Vorstellung vielleicht erstmal. Wen möchtest du musikalisch grüßen und vielleicht auch wieso?
1: Also ich würde gerne Rino grüßen. Mit dem kann ich immer sehr gut zusammen tanzen gehen. Und der bringt auch immer sehr gute Songs zu mir.
0: Okay. Und dieser Song ist auch über Rino zu dir gekommen, oder?
1: Genau, dieser Song ist auch über Rino zu mir gekommen und den spiele ich eigentlich fast jedes Mal.
0: Und welchen Song möchtest du uns zeigen dann?
1: Das ist das Pump Up Medley von Jan Delay featuring Deichkind.

0: einem 25.000-fachen.
1: Du bist DJ für die Party Tanzrausch im Bergedorfer Kulturzentrum Seran. Ja. Was kannst du uns über diese Partyreihe erzählen?
2: Ehrlich gesagt habe ich die so ein bisschen nach meinen eigenen Bedürfnissen geformt. Ich bin immer gerne tanzen gegangen. Mhm. Ich behaupte mal, wir sind die Generation, die die Ü30-Partys erfunden haben, weil wir dann eben immer noch Bock hatten. Und dann kamen die Ü40, Ü50 und so weiter. Und ich habe aber festgestellt, dass es mir viel zu lange dauert, bis ich dann in Hamburg auf den Kiez gehen kann und es dann einen Club geöffnet hat, auf den ich Lust habe. Dann bin ich eigentlich viel zu erschöpft. Und wenn ich dann bis morgens um 4 tanze, was dann ja die Regel wäre, bin ich auch erstmal für 2 Tage völlig kaum.
1: Kann ich völlig verstehen. Also auch mit 35 ist mir das manchmal zu viel. Da muss ich schon sehr ausgewählt tanzen gehen. Und auch ich mag eher Partys, die tagsüber stattfinden. Sehr gut. Aber über 30 Partys habe ich mir trotzdem noch nicht gegeben, muss ich ganz ehrlich sagen.
2: Ja, es kommt immer auf die DJ oder den DJ an.
1: Das also, ist richtig. Ja.
2: Ich habe tatsächlich auch hier über unser Sommerfest, da können wir ja vielleicht auch gleich nochmal drüber sprechen.
1: Ja, gerne.
2: Da habe ich mich so ausprobiert und festgestellt, ich habe eine kleine Fanbase und habe mir so gedacht, okay, wenn das da klappt, dann kann ich das auch transportieren woanders hin und dann genauso zugeschnitten, wie ich das brauche. Und das ist freitags von 18 bis 22 Uhr. Da wurde ich natürlich extrem belächelt, als das erste Mal um 18 Uhr startete.
1: Von wem? Von wem? Von deinen?
2: Aus meiner Altersgruppe, weil es dann so Tanztee und wir sind noch nicht von vorgestern und so. Aber das wird im Moment total gefeiert und alle lieben es, dass sie dann um 23 Uhr, 24 Uhr zu Hause sind, das ganze Wochenende noch vor sich haben und die ganzen Endorphine vom Tanzen schon intus.
1: Perfekt. Und wie bist du da als DJ reingekommen? Also ist ja gar nicht so leicht, Resident-DJ auf so einer Veranstaltung zu werden, sag ich mal so.
2: Gut, dass du mir das jetzt sagst, weil ich bin einfach losmarschiert und habe gefragt, ob das geht. Ja. Das ist nun ein Kulturverein, das Kulturzentrum Seran. Und die haben zwar schon so Tango-Abende auch gehabt, aber noch nie eine Disco-Veranstaltung.
1: Ah, okay,
2: das war heißt, für die auch neu.
1: Okay, das heißt, du hast diese Tanzveranstaltung sozusagen überhaupt erst ins Leben gerufen dann?
2: Ja, genau. Das ist mein Baby.
1: Alles klar, okay. Gut, so kann man es natürlich auch machen, auch ohne Mixtape, was man vorher auf Soundcloud oder sonst wo hochgeladen hat. Hat es funktioniert, ja?
2: Sehr gut. Ich bin einfach hingegangen, die haben mir vertraut. Einige von denen kannten mich natürlich auch schon vorher und wussten, das funktioniert. Und es war tatsächlich schon gleich ein großer Erfolg.
1: Okay, gut. Zu der Tanzveranstaltung, also sagen wir, es ist 18 Uhr, die Leute stehen dann wahrscheinlich schon Schlange, wollen rein, ja?
2: Ja, ja.
1: Müssen natürlich erstmal am Türsteher vorbei, so stelle ich mir das jedenfalls vor. Und dann geht's los. Mit welchem Track eröffnest du die Tanzfläche? Was zieht immer die Leute auf den Floor?
2: Ehrlich gesagt beginne ich immer ziemlich soft. Also ich mache jetzt nicht den Oberkracher gleich um 18 Uhr,
1: natürlich nicht.
2: Dann stehen sie auch meistens genervt in der Schlange und sagen, oh, wieso spielt die das denn jetzt schon? Und also ich spiele so ein paar groovy Sachen am Anfang. Wollen wir davon mal was hören vielleicht?
1: Ja, sehr gerne. Was kommt dir da in den Sinn?
2: Zum Beispiel Coming Down von Kiddo and Gashi.

0: Okay, und dann geht's weiter. Die Tanzfläche füllt sich langsam. Wir haben gerade darüber gesprochen, die Leute müssen erstmal am Türsteher vorbei. Gibt es da überhaupt einen Türsteher?
1: Ja, neuerdings ja.
0: Okay, und harte Tür, nein, oder?
1: Wie?
0: Harte Tür, oder nein. Kommt jeder rein?
1: Also es ist tatsächlich so, dass es ja eine Veranstaltung Ü50 ist. Mhm. Das heißt eigentlich nur über 50-Jährige. Aber ich habe so eine kleine Hintertür offen gelassen für die ganzen Party-People, die jünger sind und auch Bock haben auf die Veranstaltung. Das heißt, jeder, der nicht 50 Jahre und älter ist, nimmt sich einen Paten von uns Oldies und dann kommt er oder sie auch ein. Also so kommen tatsächlich auch, wir haben auch Mitte 20-Jährige, die dann dabei sind, aber sehr, sehr wenige.
0: Okay.
1: Genau, aber von wegen, füllt sich langsam ist gut. Um 10 nach 6 ist die Tanzfläche gerammelt voll.
0: Okay, die Hütte ist sehr schnell voll.
1: Ja,
0: sehr gut.
1: Und alle kommen vor allen Dingen hin, weil sie Bock haben zu tanzen.
0: Ja.
1: Also ich bin jetzt aufgrund des Tanzrausches auch schon mal zu 60-jährigen Geburtstagen gebucht worden und so. Das ist ein bisschen zäher, weil die Leute natürlich auch quatschen wollen und dann kommen sie vielleicht mal zu einem Song auf die Bühne, weil der reißt sie mit. Aber dann gehen sie sofort wieder zurück ins Gespräch, das sie ja unterbrochen haben und so. Beim Tanzrausch kommen die wirklich nur die 4 Stunden, um zu tanzen und das merkt man total. Da
0: ja.
1: kommen Leute wirklich, die gehen um 18 Uhr auf die Tanzfläche und verlassen sich schweißgebadet um 22 Uhr. Das ist total klasse.
0: Okay, krass. Ja. Und also machen wir mal weiter. Was bringt die Leute dann richtig zum Schwitzen auf der Tanzfläche, wenn wir dann soweit sind?
1: Ja, das ist gar nicht so leicht, ehrlich gesagt, weil die Ü50-Generation auch sehr genau weiß, was sie will.
0: Ja.
1: Und ich habe dann nach 10 Minuten schon vorne die ersten am Pult, die sagen, ach, kannst du mal was von den 70ern? Oder denk doch auch mal an uns alte Leute, wo ich immer sage, Moment, ich bin auch 60. Also ich höre das jetzt hier auch gerade. Ich fange mal gerne ein bisschen aktueller an. Switche dann rüber in die 70er, 80er Jahre und ehrlich gesagt, bei den 80ern kocht die Bude immer.
0: 80er funktionieren da immer, ja.
1: Die funktionieren immer total gut, ja. Und trotzdem versuche ich immer, und das ist wirklich, das Publikum ist sehr offen. Ich habe auch ein paar aktuelle Sachen drin, wobei ich manchmal schon sage, das ist aktuell, wenn es inzwischen schon wieder 20 Jahre alt ist. Aber ich habe eigentlich auch immer, wenn ich was Tolles Neues kennengelernt habe, dann spiele ich das auch.
0: Okay, willst du noch mal was für die brennende Hütte dann irgendwie uns präsentieren? Was läuft da aus den 80ern so in deiner, was holst du da aus deinem DJ-Koffer raus?
1: Also das, was gerade total gut läuft, wenn ich das mal so sagen darf, ist von N. Clark, Our Darkness.

0: Okay, wir waren jetzt gerade bei den 80ern und die Hütte brennt ja. Bei dir im Seran 1 bei der Tanzrausch-Veranstaltung. Du hast mir vorab so eine kleine Playlist geschickt und mir ist irgendwie aufgefallen, das, was unsere Generation, also meine Generation oder ja auch viele andere Generationen viel zum Tanzen bringt, Hausmusik zum Beispiel, so typische Hausmusik, ist bei dir jetzt gar nicht so richtig in der Playlist gewesen. Funktioniert das für das Publikum nicht so gut oder ist das einfach nicht so dein Ding?
1: Ist tatsächlich so, dass ich Hip-Hop nicht so gerne höre. Also wenn ich Hip-Hop spiele, dann so die deutschen Sachen, Fettes Brot und so, das spiele ich schon manchmal. In den aktuellen Sachen kenne ich mich nicht so aus, wobei ich ja hier auch Kontakt habe zu jungen Leuten, die hören total viel Hip-Hop. Aber das bringt mich nicht zum Tanzen. Und da es ja nun meine Urveranstaltung ist, die mich zum Tanzen bringen sollte, habe ich immer die Sachen ausgewählt, die mich halt wirklich vom Stuhl zerren. Das ist jetzt irgendwie nicht Hip-Hop, aber vielleicht kannst du mir ja mal was beibringen.
0: Okay, also Hip-Hop ist für mich jetzt auch nicht die perfekte Tanzmusik, aber ja. House zum Beispiel, würde ich schon sagen, ist für mich die perfekte Tanzmusik. Vielleicht hören wir einfach mal rein. Ich weiß, es ist jetzt kein Dancefloor-Banger, aber auf jeden Fall ein Classic, Moody Man mit Tribute.
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0: Okay, das war Moody Man mit Tribute von dem großartigen Album Forever Nevermore. Was ist dein Urteil, Piddy?
1: Ja, geht ab natürlich. Klasse.
0: Geht also ab? Funktioniert ja, auch 50 plus?
1: Mit Sicherheit. Also es gibt irgendwie ein paar wenige, die auch immer sagen, oh, kannst du mal House spielen oder so. Also die haben fragen immer nach House und Techno.
0: Ach echt?
1: Mit Techno kann ich sie befriedigen, aber nicht mit House. Also da bin ich sehr dankbar für so ein...
0: Ach, Techno funktioniert dann schon wieder. Das finde ich aber auch spannend.
1: Ja? Total. Also was eigentlich immer geht, ist natürlich Insomnia. Wenn ich Insomnia auflege, dann kocht die Hütte wirklich. Also das ist total beliebt.
0: Okay, und möchtest du einen Techno-Track präsentieren, wo wir gerade beim Thema sind, der auch 50 plus funktioniert? Hast du was in deiner
1: Auswahl? Ich bin gespannt, ob du das auch unter Techno einsortieren würdest, aber ich tue das.
0: Ja.
1: Von Ofenbach, Anamorphobia.

0: Okay, der Track ist auf jeden Fall schon mal nicht ohne, hat schon auf jeden Fall richtig Saft. Kann ich mir vorstellen, dass der abgeht, aber ja, vielleicht kein typischer Techno-Track aus meiner Perspektive. Okay. Aber ja, kann man auf jeden Fall so einsortieren. Also da wollen wir gar nicht, das wollen wir gar nicht so eng sehen.
1: Du merkst schon, ich bin gar nicht so, was die Genre angeht, bin ich gar nicht so eine Fachfrau. Ich kann immer nur sagen, wenn es mich in den Füßen zuckt, dann ist es ein guter Song. Und davon gibt es viele. Und das ist tatsächlich, das kann Rock sein, das kann eben das sein. Oder ja, können auch so soulige, swingige Sachen sein. Es gibt echt, eigentlich finde ich, aus jedem Genre gute Songs, zu denen man einfach tanzen möchte.
0: Voll, voll. Also ich finde es auch immer sehr erfrischend, wenn die DJs gar nicht unbedingt an so Genregrenzen festhalten, sondern einfach das spielen, was ihn selber in den Füßen juckt. Da muss man ja auch sehr selektiv sein. Und vor allem das auch spielen, worauf man selber Bock hat, was man der Crowd oder der Tanzfläche in dem Fall zeigen möchte. Genau. Und ja, wir hatten eben während der Track lief nochmal drüber gesprochen. Ich habe auch schon mal, also es ist schon einige Jahre her, habe ich extra meine Plattenspieler angeschleppt und bei euch auf der großen Sommerparty mal aufgelegt. Meine Musik kam da nicht so gut an. Also ich konnte da auf jeden Fall mit meiner Expertise vielleicht für die jüngeren Ohren in dem Fall nicht unbedingt die Tanzfläche aktivieren. Also ich hatte mal meine Momente, aber auf jeden Fall nicht so konsistent, wie du es dann am Ende geschafft hast. Ja.
1: Ich glaube, und deswegen habe ich mich auch getraut, das zu machen. Ich kenne irgendwie meine Bubble ganz gut, also meine Tanzbubble. Ich liebe das zu sehen, worauf fahren die ab, merk mir das und spiele das dann auch nächstes Mal und spiele es dann für die Leute. Und ich kriege auch immer das Feedback, dass ich gut den Saal lesen kann oder so, was gerade gewünscht ist. Und außerdem ist meine Begeisterung für die Songs wohl offensichtlich ansteckend.
0: Ja, wo wir gerade bei dem Sommerfest sind, wir kennen uns ja auch schon Ewigkeiten und ich weiß auch, wo du wohnst. Und ich weiß, du lebst in einem...
1: Weißt du auch, wo mein Auto steht?
0: Das habe ich jetzt vergessen. wahrscheinlich vor der Tür. Aber du lebst in einem eher generationenübergreifenden Wohnkonzept. Also es war zwischendurch mal, also umspannte zwischendurch mal mehr Generationen als vielleicht heutzutage. Aber es ist dennoch ein Wohnprojekt, was vielleicht auch für das Alter oder das höhere Alter in dem Sinne gewappnet ist. Finde ich ja als Gerontopsychologe auch ein sehr spannendes Thema, wie das Wohnen da funktioniert oder wie das auch generationsübergreifend funktioniert. Also magst du kurz ein paar Worte vielleicht zu dem Wohnkonzept erzählen?
1: Ja, also ich wohne jetzt seit knapp 30 Jahren und meine Kinder sind da beide groß geworden. Das ist natürlich total toll, weil die auch mit den anderen Kindern, die da groß geworden sind, aufgewachsen sind und sich so ein bisschen wie Geschwister verstehen. Das finde ich total schön. Wir leben zurzeit mit 8 Menschen auf 2 Häuser verteilt, mit einem großen Garten. Und wie gesagt, wir hatten aber auch unsere Kinder dabei. Und da waren wir dann mehr. Da ging das dann auch mehr, also mit den Räumen, die beiden Häuser hergeben, dass man dann in einem Durchgangszimmer eben auch mit dem eigenen Kind wohnt. Also das geht natürlich nicht mit 2 Erwachsenen und so. Deswegen hat sich das so ein bisschen dezimiert. Wir sind jetzt, wie gesagt, jeweils 4 Personen pro Haus. Und wo du das gerade sagst, mit Generationenübergreifen, das ist ein totales Thema gerade bei uns. Also wir machen richtig so Workshop-artige Zukunftswerkstätten, wo wir uns fragen, wie können wir das in die Zukunft führen, das Ganze. Das Schöne ist ja, dass Thomas, soll ich darüber jetzt sprechen? Das Schöne ist ja, dass Thomas diese Häuser, die ihm gehören, jetzt in der Stiftung übergeben hat, sodass das Ganze tatsächlich in die Unendlichkeit als Wohnprojekt weitergeführt werden kann. Das ist natürlich großartig. Wir sind jetzt alle so in diesem Haus gealtert miteinander und sind da auch ziemlich stabil drin. Da gibt es nicht mehr so viel Fluktuation wie noch vor 20 Jahren, wo dann auch mal jemand ausgezogen ist, neue Leute gefunden werden mussten. Jetzt sitzen wir hier ziemlich breit, haben uns sehr gemütlich eingerichtet und jetzt haben wir eher ein Problem, Nachwuchs da mit reinzuholen, weil es gibt gar keinen Raum. jetzt diskutieren wir wirklich, wollen wir noch anbauen, müssen wir umbauen, um mehr Räume zu schaffen, damit wieder jüngere Leute dazukommen können, weil da sind wir uns ziemlich einig, wir wollen nicht alle gemeinsam jetzt hier sterben, sondern wir wollen schon uns auch ja, so ein bisschen durchmischen. Und wir haben eine einzige, die 30 ist, die sozusagen die Generation so ein bisschen aufmischt.
0: Okay, also das ist jetzt ein öffentlicher Aufruf für das Wohnprojekt. Nein, aber ihr würdet euch auf jeden Fall freuen, wenn das generationenübergreifend weitergehen und auch jüngere Leute dazukommen. Du meinst, es wird eher frischen Wind reinbringen oder würde es vielleicht auch eher ein paar der Älteren stressen, wenn ihr neue, jüngere Mitbewohnerinnen hättet?
1: Naja, der Stress, der kommt immer, wenn das System aufgerüttelt wird, ne? Also wir, so wie wir jetzt hier wohnen, funktioniert das gut. Sobald irgendwie jemand Neues da reinkommt, kommt da so eine Unwucht rein. Und davor haben einige von uns Angst, ich nicht. Also ich würde mich freuen, wenn da irgendwie nochmal wieder was Neues passiert. Aber ich verstehe das schon, dass man, wie sagt das noch, was, wenn es gut funktioniert, soll man es nicht verändern. Wie ist das mit Never
0: change a running
1: system.
0: Genau. Team.
1: Ja, genau.
0: Ja.
1: Also das ist so die eine Seite, die andere Seite ist, ja, aber Kinder, wollen wir jetzt nur Platz schaffen, wenn einer von uns wegstirbt oder wie soll jetzt hier eine Durchmischung stattfinden? Und vor allen Dingen, wer möchte dann, wenn wir jetzt alle 90 und 95 werden und einer stirbt dann weg, wer möchte dann mit lauter 90-Jährigen zusammenwohnen? Also wenn wir das durchmischen wollen, müssen wir das jetzt machen,
0: ja.
1: So, wo wir noch knackige 60 sind.
0: Ja, und irgendjemand muss ja auch den Rasen mähen dann irgendwann, ne?
1: So,
0: wenn ihr älter seid, ne? Dafür müssen auch jüngere Leute vielleicht dann nochmal ran und das ganze Laub haken dann im Herbst. Ne?
1: Ja, das haben wir zum Glück gut organisiert.
0: Du hast gerade schon gesagt, apropos Durchmischung, ja. Um mal wieder zur Musik überzuleiten. Hast du vielleicht auch einen Track mitgebracht, der sowohl für jung und alt gut funktioniert in deiner Perspektive oder mit deiner Expertise vom generationenübergreifenden Wohnen?
1: Ich kann nur sagen, dass meine Kinder, was 70er und 80er Songs angeht, viel textsicherer sind als ich und die auch wirklich feiern. Da habe ich aber einen dabei, der wirklich gut funktioniert, sowohl für die Jüngeren als auch für die Älteren, was erstaunlich ist. Der heißt LaGrange oder LaGrange von CC Top.
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0: Okay, das war ZZ Top, ein Track, der mit deiner Expertise für Jung und Alt funktioniert. Ich finde es ja auch immer interessant, wenn man neue Musik gezeigt bekommt. Ne? Also das ist ja auch Sinn und Zweck von Radio so ein bisschen und sollte auch Bestandteil von generationsübergreifendem Austausch sein. Das ist ja auch irgendwo Thema dieser ganzen Show hier.
1: Ja.
0: Gibt es vielleicht einen Song, den du von Jüngeren gezeigt bekommen hast oder auch andersrum, wo die Jüngeren von den Älteren was gelernt haben? Ja, vielleicht, also auf jeden Fall andersrum, irgendwas, was dich von der heutigen Generation vielleicht inspiriert hat und auch dein Tanzbein vielleicht zum Schwingen bringt.
1: Unbedingt. Ja, ich bin da zum Glück wirklich offen. Also es ist nicht so, dass ich da festgelegt bin auf einen bestimmten Musikgeschmack. Ich bin dann manchmal ein bisschen enttäuscht, wenn wir einen Tanzrausch zu mir kommen und dann wieder September wollen. Also das ist immer sehr eingefahren, so denke ich manchmal bei Älteren, der Musikgeschmack. Und das ist so schade, weil man kriegt einfach wirklich tolle Tipps. Und die 20-Jährigen bei uns im Sommerfest haben mir mal gesagt, spiel doch mal dies. Und das war Tanz um dein Leben von Henning Wählern.

0: Ja, also nicht ganz so meine Mucke. Ist so ein bisschen, geht so in die Richtung Ska, oder? Ska, ja, könnte man das betiteln. Ska, genau. Ja, aber ja, jedem das Seine. Aber ich kann auf jeden Fall verstehen, dass es die Tanzbeine in Bewegung bringt. Also so ist es nicht. Ich kann mir auf jeden Fall vorstellen, dass man dazu sehr gut abgehen kann. Aber ich glaube, ich bin generell einfach nicht so groß, was generell so was deutschsprachige Musik in dem Sinne. Bei Deutschrap bin ich schon noch manchmal dabei, aber jetzt auch nicht mehr so viel. Aber dann in die Richtung noch weniger, muss ich sagen. Aber ja, ich freue mich mal, was Neues kennengelernt zu haben, auf jeden Fall.
1: Hatte mich auch gefreut und vor allen Dingen hat das so ein Lebensgefühl einfach so übermittelt. Tanz um dein Leben einfach, das hat uns alle irgendwie, glaube ich, angesprochen, uns Oldies. Also es hat einfach Spaß gemacht, dann sich so zu verausgaben.
0: Ja, ja. Und ich muss sagen, ich finde halt gerade genau diese Offenheit, so sich auch noch von Jüngeren was zeigen zu lassen und überhaupt ein offenes Ohr zu haben für neue Musik, sehr spannend und sehr wichtig. Und ich glaube, das ist auf jeden Fall eine Eigenschaft, die sollte man sich bis ins hohe Alter aufrechterhalten. Ich glaube, das hält irgendwie jung und erhält auch generell den Austausch irgendwie aufrecht.
1: Deiner Meinung, genau, glaube ich auch. Also was auch immer gut funktioniert bei den Oldies, bei meinen Oldies, ist so Balkan.
0: Ja.
1: Oder Balkan angehaucht, muss nicht alles Balkan sein, aber auch so, ja, diese Dinge funktionieren sehr gut. Also zum Beispiel Cat Groove von Parov Stelar. Das funktioniert auch immer hervorragend.

0: Ich hatte eigentlich noch die Frage stellen wollen. Du hattest nämlich in so einem Artikel, den ich gelesen habe, gesagt, dass du schon mit 8 Jahren deine Musikmixtapes auf Kassette aufgenommen hättest. Was war denn da so drauf? Was war da so drauf?
1: Also es war tatsächlich, dass ich als ich 8 war, zu Weihnachten mal so eine Kompaktanlage geschenkt bekommen habe.
0: Klassiker.
1: Kennst du die Dinger noch?
0: Klar, wo alles ist cool.
1: Genau, die kommen gerade wieder. Genau, links war der Plattenspieler, in der Mitte hatte ich das Kassettendeck und rechts war das Radio. Und dann habe ich nachts schon, wo ich natürlich ins Bettchen gesteckt, irgendwie mit 8 Jahren und so, und dann habe ich aber nachts Radio gehört. Und da wurde dann gespielt, Oh Lord, Please Don't Let Me Be Misunderstood von Santa Esmeralda. Das hatte ich auf meiner allerersten Kassette. Und It Never Rains in California von Albert Hammond. Und das waren Sachen, die ich irgendwie auch heute noch gerne höre. Und da war es immer noch, damals war es immer noch ganz, ganz schwierig, dass man die Moderatoren immer gut weggeschnitten kriegt. Die haben immer so reingesprochen in die Tracks und so. Und das wollte ich natürlich nicht damit drin haben. Und dann musste ich das immer so wegschneiden. Und dann habe ich damals auch richtig so die Bänder auseinandergeschnitten und mit Tesafilm zusammengeklebt. Und das hat wunderbar funktioniert, wie ich mich heute immer noch frage, dass das geht.
0: Krass. Ja, und so ging die DJ-Karriere los, ne?
1: Für mich alleine, genau. Ja.

0: Nun hatten wir ja jetzt gerade das Thema, was du sozusagen von Jüngeren noch mitgegeben bekommen hast bei dem letzten Track. Auch gibt es noch einen Track, den du vielleicht unbedingt der nächsten Generation weitergeben möchtest?
1: Das ist total schwer. Also du hattest mir ja schon mal so ein bisschen deine Fragen verraten, die du mir vielleicht stellen willst. Da habe ich mich echt mit beschäftigt. Und ich muss sagen, dass ich wirklich super überrascht bin, wie gut unsere Musik, die wir getanzt haben oder die wir geliebt haben, von den heutigen Jugendlichen gekannt wird und auch geliebt wird. Und insofern habe ich denen gar nichts Neues mitzuteilen, was kennen die alle schon. Also das ist ganz, ganz, also einerseits toll, finde ich, andererseits ist es aber auch so, also neulich habe ich aber ein Stück gespielt und da sagte so ein junges Mädel zu mir, die ist 20, 22, das ist so ein Pity-Stück und das ist aber relativ aktuell. Und trotzdem habe ich mich gefreut, dass ich ihr das mitgeben konnte. Das heißt Don't von Luca Malina.

0: Ich muss sagen, ich habe auch schon mal drüber nachgedacht, welche Stücke ich auf jeden Fall der nächsten Generation weitergeben würde. Ich habe auch mal angefangen, tatsächlich eine Playlist zu erstellen für mein Patenkind, wo ich dachte, okay, das muss man eigentlich so in der musikalischen Früherziehung schon mitgeben, damit das einfach das Kind einen guten Musikgeschmack entwickelt. Also da kann man sich natürlich ewig drüber streiten, was da rein muss und was nicht.
1: Ja.
0: Eigentlich wollte ich dann mit meinen besten Freunden sozusagen diese Playlist so ein bisschen kuratieren. Ist gar nicht so leicht, da auf einen gemeinsamen Nenner zu kommen. Aber ich finde es ein interessantes Projekt. Ja,
1: stimmt, finde ich auch. Mhm.
0: Ja, da ist auf jeden Fall Verschiedenes drin. Natürlich Sade, D'Angelo, sogar Outkast, FX Twin, auch an Frauenstimmen natürlich noch Nina Simone und auch Tirza, einer meiner Lieblingssängerinnen. Und davon würde ich vielleicht einfach mal was anspielen.
1: Würde mich freuen, kenne ich noch gar nicht.

0: Also das war Tirza. Was sagst du? Ist auf jeden Fall eine meiner Lieblingssängerinnen und eine meiner Lieblingsalben der letzten Jahre. Ich habe auf jeden Fall einen Crush auf die.
1: Kann ich verstehen. Super Stimme, die geht total unter die Haut. Also kann ich sehr gut verstehen. Mhm. Hör ich mir mehr von an.
0: Okay, freut mich natürlich, wenn ich dir noch was zeigen kann. Als DJ, wir hatten im Vorgespräch noch drüber gesprochen, dein Name, der auf den Flyern stand beim Seran, war immer DJing PT. Und da habe ich dich gefragt, ja, ist das noch aktuell DJ, DJing? Das ist nämlich immer so eine Debatte. Muss man als DJ, ist natürlich schon, umfasst jedes Geschlecht, ist geschlechtsneutral, muss man dann als Frau noch hervorheben, dass man weiblich ist, um das sozusagen als besonderes Herausstellungsmerkmal sozusagen zu kennzeichnen, obwohl das eigentlich nicht notwendig sein sollte. Mhm. Deswegen hatten wir im Vorgespräch schon drüber gesprochen, DJ. Vielleicht in der älteren Generation noch mal was anderes, da das noch mal hervorzuheben. Aber ja, wie stehst du dazu?
1: Also ich war tatsächlich, ich wusste überhaupt nicht, dass es diese Diskussion gab, bevor ich aber im Reeperbahn-Festival davon gehört habe. Es gibt ja da auch immer parallel dazu so eine Konferenz und da gab es dann auch Vorträge und eine DJ hatte eben auch gesagt, dass sie auf gar keinen Fall DJing heißen möchte. Ich war ja so stolz auf mein Format und dass das so gut ankam und ich wollte, dass man sofort sieht, dass ich hier als Oldie mit Ü50 mich traue, hier eine Tanzveranstaltung zu machen. Und deswegen wollte ich, dass man das sieht. Also bei DJ PT würde man das nicht erkennen können. Und ich weiß, dass es in unserer Generation erstmal so einen Automatismus gibt, dass der DJ männlich ist. Bei uns war das immer so. Wenn wir tanzen waren, waren es immer Männer. Das hat sich natürlich heute und auch gerade so in der Hausszene und so schon komplett geändert. Das weiß ich auch. Und ich finde es total super. Ich freue mich darüber sehr, dass es so ein Selbstverständnis gibt da inzwischen. Und dass ich glaube, deine Generation auch nicht mehr automatisch davon ausgehen würde. Aber ich glaube, bei uns ist es noch so.
0: Okay, das heißt, natürlich kannst du stolz darauf sein, dass du dein eigenes Format da hast. Und jetzt, wo du etablierte DJ bist, kann man natürlich auch nochmal anders drauf schauen. Jetzt wissen die Leute jetzt schon, was sie erwarten können und die rennen dir ja schon die Bude ein, ne?
1: Richtig, und ich habe mich von dir jetzt auch überzeugen lassen. Ich werde jetzt das Ahne raus, ja, das werde ich jetzt rausstreichen.
0: Okay. hast du eigentlich mal drüber nachgedacht, auch noch andere Leute da reinzuholen? Also ich will gar nicht fragen, ob ich da jetzt auflegen darf, weil ich traue es mir nicht zu. Aber ich meine, du hast ja jetzt deine eigene Partyreihe. Aber man könnte ja auch noch andere DJs mit reinholen und dann geht es vielleicht schon um 16 Uhr los oder auf den Sonntag oder sowas. Gibt es da Ideen, das gesamte Konzept noch auszuweiten oder wurdest du schon von anderen Clubs angefragt als DJ oder andere Partys, Ü60 Partys, Hochzeiten, nee. Ist ja ein Riesengeschäft.
1: Ja, ist es. Also ich bin tatsächlich, ich habe jetzt nur, glaube ich, 3 Veranstaltungen dieses Jahr gehabt für den Tanzrausch, aber schon 5 60. Geburtstage und 50. Geburtstage und ich bin auch schon 2-mal auf einem Techno-Festival gewesen, wo ich dann aber die Mainstream-Bühne bespielt habe sozusagen. Es gab dann auch den Wunsch nochmal so, ja, wie gesagt, aber und Britney Spears irgendwie zu hören zwischen all den Technos. Also das fand ich auch schon spannend. Das war witzig und das waren alles junge Leute. Also das war jetzt tatsächlich, wie gesagt, also ich bin ja so überrascht, dass die Kids heute schon mit so einem wahnsinnigen Fass voll guter Musik groß werden. Also die kriegen ja eigentlich alles mit und das finde ich irgendwie total gut.
0: Ja, auf jeden Fall mehr Gigs, als ich in den letzten Jahren zusammen hatte, die du dann wahrscheinlich hattest in den letzten Monaten.
1: Ja. Wie gesagt, also die 60. Geburtstage sind manchmal eher undankbar, weil die Leute so gerne schnattern wollen miteinander.
0: Ja. Hast du einen nächsten Song für uns noch für die Show hier?
1: Ich würde gerne eine Sache, die ich gerade mir geschämt habe, darf man das sagen?
0: So natürlich.
1: Natürlich. Okay, ich bin natürlich auch immer offen, wie gesagt, für neue Sachen. Und wenn ich irgendwie was Cooles höre, dann übernehme ich das gerne. Und weil du ja jetzt auch immer gerade sagst, so Schnittmenge, junge Leute, ältere Leute, generationsübergreifend. Ich fand total witzig Satisfaction Skank von Fatboy Slim und den Rolling Stones.

0: Ja, guter Mashup-Track, Fatboy Slim mit den Rolling Stones.
1: fand ich auch.
0: Gerade dieser bisschen langsame Breakbeat, Drum and Bass Track von Fatboy Slim, Fat, gefällt mir auf jeden Fall. Was hältst du eigentlich von diesen eher neueren Mashups, die so in so eine Trancy-Richtung gehen, so Pop-Hits, die jetzt geremixed werden? Funktioniert das auch und ist das auch in deinen Playlists?
1: Ich glaube, dass das super funktioniert, aber nicht bei mir. Ich mag die Dinger gar nicht, weil sie auch häufig dann eins wie das andere klingen. Also so was früher das Originalstück ausgemacht hat, wird dann so verwässert und kriegt dann alles irgendwie so eine Baseline oder ich weiß es nicht. Also vielleicht hänge ich mich jetzt auch ganz weit aus dem Fenster. Ich war hier mal auf so einem Sportfest und da war ein DJ, der hat nur solche Sachen gespielt. Und ich hatte eine Wahnsinnssehnsucht nach dem Original und habe gedacht, ja, oh Gott, bitte jetzt nicht noch so ein Ding. Genau, ja. Und trotzdem finde ich, dass es echt sehr gelungene, also das ist dann vielleicht kein Mashup, sondern wirklich ein Cover, sehr gelungene Cover gibt von bestimmten Songs. Mhm. Und eins, was mir zum Beispiel gut gefällt, ist von Killing in the Name of, was ja eigentlich von Rage Against the Machine ist und übrigens auch immer gewünscht wird auf meinen Partys. Also da fragt mich mein Sohn immer, ey, wie kommt das eigentlich, dass ihr alten Leute immer Rage Against the Machine hören wollt? Habe ich keine richtige Antwort drauf, außer sich richtig einfach austoben müssen. Aber es gibt hier eine soulige Version von The Apples, was ich gerne mal spielen würde.
0: Gerne, auch das funktioniert wahrscheinlich gut, ne? Alles klar, schauen wir mal rein.

0: Ein Thema habe ich noch auf meinem Zettel, und zwar Sofakonzerte. Wir haben ja vorhin schon so ein bisschen über das Thema Wohnen bei euch gesprochen. Und ihr ladet aber auch, also legt nicht nur selber auf, sondern ladet auch regelmäßig Musikerinnen zu euch ins Wohnzimmer ein, zu sogenannten Sofakonzerten. Wie funktioniert das denn? Was ist das für ein Konzept? Erzähl doch mal was dazu, bitte.
1: Also mein erster Wunsch ging ja an Reno raus, ne? Das Pump Up Medley. Reno ist tatsächlich derjenige, der eine riesige Affinität zu neuer Musik hat. Über Reno habe ich auch tatsächlich das Reeperbahn-Festival kennengelernt. Und ich glaube, wir haben so eine gemeinsame Liebe zu Independent Bands, soft, also nicht allzu rockig, nicht allzu abgefetzt, aber unbekanntere Bands. Und 2014 kam auf einmal die Plattform Sofakonzerts ins Netz. Zwei junge Frauen, die das auch irgendwie gefördert bekommen haben, haben einfach internationale Bands auf Reisen verknüpft mit Wohnzimmerräumen oder also mit Privaträumen. Das heißt, du konntest als Band, die jetzt, ich sage mal ein Beispiel, weil das haben wir jetzt öfter gehabt, kanadische Band, oder eigentlich sind es dann eher ein, zwei MusikerInnen, die dann zusammen losziehen, die sich so ihren Trip durch Europa so organisieren. Und dann haben sie vielleicht auch mal einen Gig in einem Club, der ist dann am Freitagabend oder vielleicht auch Samstag und Sonntag. Und dann haben sie so einen Leerlauf von einer Woche, in nichts passiert und wo sie dann so Ausgaben haben, weil sie sich eine Pension mieten müssen oder weiß ich nicht. Ja. Und das heißt, die hatten immer schon so eine Sehnsucht, dann irgendwo unterzukommen. Und diese Konzerte sind dann so eine Win-Win-Situation. Die haben halt keine Ausgaben, sondern auch noch über Hutkasse dann Einnahmen.
0: Und pendern bei euch noch in der
1: Wohnung? Pendern bei uns, wir lernen die kennen, das finden wir natürlich auch toll. Und da haben wir jetzt wirklich schon KünstlerInnen gehabt aus Australien, USA, London. Was hatten wir noch? Russland hatten wir sogar schon und wie gesagt Kanada. Also in eine Kanadierin haben wir uns so ein bisschen verliebt. Die hatten wir schon öfter hier, die haben wir auch schon die lebt inzwischen in England, südlich von London, die haben wir da auch schon besucht. Eine ganz tolle Künstlerin. Und das sind dann aber dann eher, weil es ja auch nur eine oder zwei Personen sind, die sich dann immer so auf die Reise machen können, sonst ist es kaum zu organisieren mit einer großen Band. Sind es eher ruhigere Stücke, die wir dann hören oder sehr folkige Sachen oder so. Ne? Die meisten kommen mit ihrer Gitarre und da muss man schon gucken, dass wir da ein abwechslungsreiches Programm haben, weil so Songwriter-Musik, die fünfte im Jahr, wollen wir dann auch nicht. Also das versuchen wir dann immer so ein bisschen zu variieren. Und da haben wir aber wirklich trotzdem echt Glück gehabt bisher. Es waren wirklich tolle Leute dabei. Mhm.
0: Und hast du auch noch ein Stück davon mitgebracht? Oder sind die überhaupt so bekannt, dass man die online findet bei Apple Music oder auf den Plattformen, die es so gibt? Bandcamp im besten Fall.
1: Erstaunlicherweise nein, aber hier, wie gesagt, meine Lieblingssängerin heißt Laura Resnick und die ist tatsächlich auf Apple Music zu finden. Das Stück, was ich gerne mal mit dir hören möchte, ist You Are Bad. Nicht persönlich nehmen.

0: Ja, gefällt mir gut. Also Sofakonzerte sollte man auf jeden Fall supporten, genauso wie Künstlerinnen, die sich reinhängen und auf Tour gehen und dann auf diversen Couches schlafen, um sich diese Tour noch zu finanzieren. Ich war letztes Wochenende auf einem kleinen Festival, auch mit sehr diverser Musik auf der Blechsonne und habe gelernt, dass es in Kopenhagen auf jeden Fall eine sehr große Indie-Szene gibt. Und eine Band, die ich dir davon vielleicht noch zeigen würde, ist Snuggle.
1: Snuggle,
0: sehr süßer Name auf jeden Fall. Ich bin auf jeden Fall großer Fan geworden. Auch sehr schöner Auftritt. Snuggle mit, Moment, welchen Song? Suntan, hören wir mal rein.

0: Vielleicht erstmal, was sagst du zu Snuggle?
1: Total gut. Ich überlege schon, ob ich die mit in die Liste übernehme für den nächsten Tanzrausch.
0: Sehr gut. Vielleicht für den Anfang eher, wenn die Leute gerade noch ankommen.
1: Genau.
0: Dafür braucht man natürlich auch immer die richtige Auswahl. Der Einstieg in den Abend ist gar nicht so einfach, glaube ich. Ne? Das ist auch immer eine Herausforderung.
1: Ja, also früher bin ich immer so mit Let's Get It Started von Black Eyed Peas. So
0: sofort voll auf die Fresse. Ja.
1: Gleich, genau. Lass mal starten jetzt. Genau.
0: Ja. Ja. Aber inzwischen ist es ein bisschen ruhiger. Am Anfang hattest du vorhin schon gesagt.
1: Ja, genau. Ich will die immer so ein bisschen erst. Ja, die müssen sich ja erstmal warm machen, die alten Leute. Ja.
0: Aber sag mal zu diesem Sofa-Konzert nochmal. Haben die dann ihr eigenes Equipment dabei oder irgendwie seid ihr da jetzt ausgestattet? Wie läuft das da nochmal genau?
1: Also inzwischen haben wir ein ganz gutes Equipment, aber viele, wie gesagt, reisen auch mit kleinem Gepäck. Was ich schade finde, weil natürlich immer auch deren Songs in einer größeren Variety irgendwie dargestellt werden könnte, wenn sie mit ein bisschen Technik arbeiten. Deswegen finde ich zum Beispiel immer KünstlerInnen gut, die so eine Loopstation haben oder so. Da kann man immer viel mitmachen. Ne? Da spielen sie schon mal so ihre Bassline ein und dann kommt das nächste dazu und so. Das hat dann immer mehr Wumms. Ja, aber ich genieße das immer sehr und eine Zeit lang hatten wir wirklich das Gefühl, wir sind hier so ein Club in unserem kleinen Dorf, weil die Leute auch wirklich immer auf die, also das geht nur privat, ne? Wir nehmen auch keinen Eintritt, wie gesagt, das läuft nur über Hutkasse und dann haben sie sich alle immer sehr gedrängelt, dass sie mit auf die E-Mail-Liste durften, damit sie dabei sein können und dann haben wir wirklich schöne Erlebnisse gehabt und unsere allererste Band war so eine Studi-Band aus Holland, und die haben ein Lied gecovert, November hieß das, von einem Künstler, den wir dann 2 Jahre später hier im Original hatten.
0: Das war natürlich total witzig.
1: Ja, das war echt heiß. Ryan O'Reilly, der lebt übrigens bei dir in Berlin.
0: Ryan O'Reilly. Ja. Wollen wir den mal reinhören, oder?
1: Das können wir machen, ja. Dann supporten wir auch nochmal Ryan.
0: Das Ryan O'Reilly. Ryan O'Reilly, hast du da einen Track, oder?
1: Ja, ich guck mal eben. Vielleicht nehmen wir gleich November.
0: Ryan O'Reilly, November.

0: Wir sind jetzt aber schon fast am Ende der Show angelangt.
1: Ja.
0: Willst du am Ende nochmal mit so einem richtigen Knaller enden und nochmal so einen Abschiedstrack spielen oder der Rausschmeißer von der Party? Wir sind jetzt irgendwie die Party von vorne bis hinten so ein bisschen auch durchgegangen. Wir haben mit dem Einstieg gestartet. Wir haben die absoluten Ekstase-Songs für die Gruppe 50 Plus gespielt aus deiner Playlist. Wie endest du den Abend am besten? Sollen die dann am Ende alle knutschen oder sich in den Armen liegen, mitsingen oder wie schickst du die nach Hause?
1: Also wenn wir jetzt am Ende sind, wir haben so ein bisschen übersprungen den Part, wo sie alle mitsingen. Das ist
0: ach so, klar, mitsingen, gerne.
1: To Lay All Your Love on Me von ABBA, da singen sie alle mit. Männlein, Weiblein, alt und jung, das ist immer sehr schön. Da ziehe ich dann auch gerne mal die Lautstärke runter, damit sie sich selber auch hören. Und das kommt dann richtig gut in unserer Bubble.

0: Okay, also das war ABBA, da singen alle mit.
1: Ganz ja. klar.
0: Okay, Lautstärke aus, man hört sie alle grölen. Ja. Nun sind wir wirklich am Ende der Show, auch zeitlich leider schon angekommen. Das heißt auch am Ende ja. der 50-Plus-Party irgendwo angelangt. Ja. Wie beendest du jetzt den Abend? Wir hatten eben schon hingeleitet. Also wie schickst du die 50-Plus, die jetzt hier völlig ausgetanzt sind, wie schickst du die jetzt nach Hause?
2: Also ich bin so dankbar dafür, weil die sind immer so dankbar. Also das ist wirklich schön, dann so am Ende des Abends kriege ich auch für fast jeden Track dann immer Applaus, wo ich immer sage, wow, ich habe das Stück nicht geschrieben. Aber man sieht einfach, die freuen sich so, dass sie da sich einmal so richtig verausgaben können. Und dann habe ich das Gefühl, sie wollen sich nochmal so richtig schön in den Arm liegen. Und das war tatsächlich der Fall die letzten beiden Male. Dann gibt es auf einmal eine große Massenumarmung. Und das kommt zu Lass uns leben von Marius Müller-Westernhagen.

0: Hey, finde ich super, super Track zum Abschied. Auch dieses Scheißegal, lass uns leben. Ja. Sehr gut, sehr guter Abschiedstrack. Und ja, perfekt zum in den Armen liegen und die letzten Stunden von der Party genießen. Ja. Die letzten Minuten von der Party genießen, ja. Bevor man dann endlich ins Wochenende starten kann und ausgeschlafen in den Samstag meistens dann starten kann.
1: Ja. Genau, ja. Aber Ears Grow ist auch so ein toller Titel, finde ich.
0: Ears Grow also, Forever.
1: Hat ja was von Wachstum und immer mehr hören.
0: Ja, ich bin auch, stolz auf den Titel. Finde es passt sehr gut. Es hat was von Wachstum. Ich wollte halt irgendwie dieses Altern irgendwie einbringen und Wachstum, aber das irgendwie auch nicht stigmatisierend einbringen. Und ja, ich denke immer so ein bisschen an so schlapprige Ohren und ich habe so schon so große Ohren und habe immer Angst, dass dann, wenn ich daran denke, dass meine Ohren dann so groß werden, ein bisschen bedenken. Ich hoffe, ich löse dann nicht bei anderen Menschen auch irgendwelche Ängste aus.
1: Das ist lustig.
0: Aber ich mag den Titel auch sehr gerne. Und Ears Grow Forever. Und ich habe dann nochmal recherchiert. Es ist tatsächlich gar nicht so, dass die für immer wachsen. Ich glaube, die leiern nur ein bisschen aus. Die leiern nur ein bisschen aus, beziehungsweise die Knorpel in den Ohren werden halt irgendwann nicht mehr so fest. Und deswegen werden die Ohren immer größer. Natürlich wachsen die auch noch bis zu einem bestimmten Alter, aber irgendwann leiern die Knorpel einfach nur noch aus.
1: Ja. Ich habe es ganz anders. Ich habe das mit tatsächlichem Wachstum von Ohren überhaupt nicht in Verbindung genommen.
0: Ach so. Ja, das ist doppeldeutig natürlich.
1: Ja, ich habe das so verstanden, dass man sozusagen sich gegenseitig die Ohren wachsen lässt durch das, was man sich so zeigt an Musik und so.
0: Ja,
1: so habe ich es verstanden.
0: Das ist natürlich auch eine Art von Wachstum, die ich hiermit berücksichtigen möchte. Genau, diese Doppeldeutigkeit finde ich sehr gut. Ja. Mhm. Okay, ich bedanke mich nochmal bei dir,
1: Pitty, ja,
0: DJPT. Danke, dass du in der Show warst. Ich bedanke mich natürlich auch bei allen Zuhörerinnen und Zuhörern. Das war Ears Grow Forever. Ich bin Tim. Bis zum nächsten Mal. 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

Meine Damen und Herren, wir machen Ihnen davon Mitteilung, dass am heutigen Tage der Unterhaltungsrundfunkdienst mit Verbreitung von Musikvorführungen auf drahtlos telefonischem Wege beginnt. Die Benutzung ist genehmigungspflichtig. Als erste Nummer bringen wir Cello-Solo mit Klavierbegleitung. Andantino von Kreisler. Gespielt von Herrn Kapellmeister Otto Urach. Am Flügel Herr Fritz Goldschmidt.

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1: Kriminalpolizei. Guten Abend, meine Damen und Herren. Wir begrüßen Sie zum allabendlichen Talkspektakel, die Kriminalpolizei Ried. Wir befassen uns heute Abend mit dem Thema Sekten und bevorzugt mit dem Thema Stimpology. Eine Sekte, die in letzter Zeit sich sehr in Deutschland umtreibt, vor allem im Raum Hamburg, wo auch durch Langspielplatten diverser Sektenanhänger Aufsehen erregt wurde. Wir haben heute Abend ein Opfer, und zwar ist es Erwin Knöllemann. Ja. Guten Abend, Erwin Knöllemann.
2: Ja. Guten Abend.
1: Wie sind Sie in die Stimpology-Sekte gekommen?
2: Ja, also als erstes verstehe ich jetzt nicht, warum Sie meine Stimme verstellen und dann meinen Namen nennen. Aber also es fing ganz harmlos an. Ich hatte ein ziemlich langweiliges Leben so. Ja. Und dann wurde ich so auf eingeladen von so einem bärtigen, komischen Mann mit einer großen Nase, auf eine Party mitzukommen, und da waren die alle ganz nett zu mir.
1: Ja, wie ist das denn? Sind Sie denn jetzt auch wirklich seelisch und physisch von der Stimpology-Sekte abhängig, also, sozusagen?
2: Es ist einfach diese Allgegenwart dieses bärtigen Nasenmannes, zwingt mich halt dazu, irgendwie nur durch diese Sekte wirklich glücklich sein zu können, und ich muss den ganzen Tag lachen und Spaß
1: Wir machen weiter in unserer Talkrunde nach dieser kleinen Werbepause.

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0: Ja, hallo?
1: Digga, hier ist Kofi.
0: Wer ist da?
1: Das geht doch nicht.
0: Achso, hi.
1: Party Kofi.
0: Ja? Wo?
1: Ja, pass auf, das ist Party. Yo,
0: okay.
1: Alles klar,
0: bis gleich. Ciao. Yeah.
2: So, das war vor 30 Minuten. In der Zwischenzeit ist der Disco hier schon im Club angekommen. Leicht euphorisiert mit einer Saufmischung in der rechten Hand.
3: Hi Party People! Wow, super, dass ihr alle da seid. Ich meine, das ist unsere Szene, das ist unsere Welt. Wow, wow! Super Feeling hier. Super Feeling. Hi Leute, guckt mal hier, mein Buddy.

0: Bier hier.
1: Was willst du?
0: Bier.
1: Ah. Was noch?
0: Kartoffelchips.
1: Kartoffelchips.
0: Kartoffelchips, Entschuldigung. Ja. Und Zigarettenpapierchen.
1: Welche?
0: Smoking, die Smoking.
1: Haben wir nicht.
0: Wieso nicht?
1: Ja, haben wir nicht.
0: Nämlich hat die OZ-Briefs.
1: Ja, oder Zeit. 12,50, näher für dich 13.
0: Das ist gut,
1: ja. Und tschüss.
0: Tschüss.

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0: Darf ich mal die Bestellung aufnehmen?
1: Ein Bier.
0: Also wie viel Bier?
2: Ein Pilz.
0: Zwei Bier.
3: Ein Cola.
4: Mir bitte einen Hagebuttentee.
3: Einen normalen Tee.
0: Mit Milch oder Zitrone?
3: Milch.
5: Entschuldigen Sie, für mich ein Viertel trockenen Roten.
0: Einen trockenen Roten.
3: Ach, und eine Schlemmerschnitte.
0: Eine Schlemme.
6: Herr Winkelmann, Sie haben heute den Vorsitz.
3: Ach was?
6: Ja.
3: Ach so. Ja, dann stelle ich fest, dass wir vollzählig sind. Die Herren Politiker und Frau Westphal.
7: Ja, das könnte ich doch schon mal...
3: Ja, das sollten Sie festhalten. In unseren letzten Vereinssitzungen haben wir Vereinsanliegen und Vereinszielsetzung unseres Vereins umrissen, uns aber noch nicht auf einen Vereinsnamen einigen können, der unsere Vereinsinhalte klar zum Ausdruck bringt. Ich glaube, Herr Kempe hatte da...
8: Ja, unser Verein will ja die Begriffe Frau und Umwelt in den Karnevalsgedanken einbringen. Ich meine, dieses Ziel sollte ganz klar im Vereinsnamen einbezogen werden.
0: Also zwei Bier, drei Tee, eine Schlemmer.
5: Und ein Viertel trockenen Rotwein.
2: Ein Cola.
0: Zwei Bier, ein Cola, ein Wein, eine Schlemmer, drei Tee.
3: Zwei Tee.
8: Ein Hagebutten, ein Normal.
0: Zwei Bier, drei Cola.
2: Ein Cola.
0: Ein Cola, zwei Bier, ein Wein, eine Schlemmer, ein Hagebutten, ein Normal.
7: Ein Pilz.
4: Ein kleines.
0: Ein Pilz, zwei Bier, ein kleines.
7: Nur zwei. Zwei insgesamt.
3: Herr Kempe, Sie wollten uns gerade...
8: Ja, ich hätte da hinsichtlich der Reihenfolge der Begriffe, der Integration der Begriffe in die Reihenfolge...
7: Bitte merken Sie sich doch, was Sie sagen wollten, Herr Kempe. Wir sollten ja wohl davon ausgehen, dass der Karnevalsgedanke Vorrang hat, weil ja die Begriffe Frau und Umwelt in den Karnevalsgedanken einzubringen sind.
9: Herr Dr. Schnurr, vielleicht haben Sie mal darüber nachgedacht, dass der Begriff Frau auch Raum für Karneval und Umwelt bietet.
7: Herr Müller...
3: Moment! Also Verein für Karneval trotz Frau und Umwelt?
9: Eben nicht!
3: Ach so.
7: Ich nehme das schon mal auf.
9: Nein. Wie wäre es mit Karneval im Gedenken an Frau und Umwelt?
5: Also dazu
9: wir
5: muss
9: ich... Wir sind uns wohl darüber einig, dass wir mit den Begriffen Frau, Umwelt und Karneval drei ganz heiße Eisen angefasst haben.
4: Herr Müller...
9: Ganz heiße Eisen.
4: Herr Müller, der Karneval...
3: Frau Westphal möchte was sagen.
5: Also hier wird doch...
9: Ganz heiße Eisen.
5: Hier wird doch wieder total vergessen, dass die Frau ein paar ältere Rechte hat als die Umwelt. Das muss im Vereinsnamen klar zum Ausdruck kommen. Herr Winkelmann.
3: Bitte?
5: Wofür habe ich denn 18 Jahre lang gekämpft?
8: Na schön, na schön.
9: Ach, dann formulieren Sie das mal.
5: Ich würde sagen, Verein zur Integration der Begriffe Karneval und Umwelt in die Frau. Das prägt sich auch ein.
9: Und wo bleibt der Gedanke?
3: Welcher Gedanke?
9: Sehr richtig.
8: Der Begriff Karneval beinhaltet ja den Gedanken an den Begriff Karneval. Ich weiß nicht, ob ich mich da deutlich...
7: Soll ich das vielleicht schon mal bis hierhin festhalten?
3: Ich glaube, dass wir heute noch nichts entscheiden sollten.
9: Was haben wir denn bis jetzt im Protokoll?
7: Die Vereinsmitglieder sind vollzählig erschienen.

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Dadurch wird das Gummi weich und hat nicht mehr den gleichen Griff auf der Straße wie sonst. 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
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Verwenden Sie etwas Zahnpasta, um festklebende Verschmutzungen zu entfernen. 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Der Tretroller muss während der Reinigung ausgeschaltet sein. 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
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Sowohl Hitze als auch übermäßige Kälte können dazu führen, dass die Batterie schwach wird. 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Falls Sie den Roller an kalten oder sehr heißen Orten verwenden, ist es möglich, dass die Batteriedauer kürzer ausfällt als an Orten mit Temperaturen von 15 bis 25 Grad. Dies ist keine Fehlfunktion der Batterien, sondern ein ganz normaler Zustand. Überladen und tief entladen Sie die Batterie nicht. Vergewissern Sie sich, dass die Batterie regelmäßig geladen wird, auch wenn Sie den Elektroroller längere Zeit nicht benutzen. Dies dient dazu, Schäden an der Batterie zu vermeiden, die durch zu niedrige Spannung über einen längeren Zeitraum verursacht werden. Bitte beachten: Auch vollständig geladene Batterien verlieren an Kapazität, falls der Roller längere Zeit nicht verwendet wird. 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Dieser Zeitraum ist bei teilweise geladenen Batterien kürzer. 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Der Elektroroller hat geschlossene und staubdichte Lager, sodass keine Schmierung erforderlich ist. 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Das ist kein Sportroller. 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Überprüfen Sie die Räder regelmäßig auf Verschleiß, um unsicheres Fahren zu vermeiden. Der Bremsbelag besteht aus Kunststoff. Überprüfen Sie den Bremsbelag regelmäßig auf Verschleiß der Lager, um unsicheres Fahren zu vermeiden. Wenden Sie keine übermäßige Kraft auf, um die Bremse nicht zu beschädigen. Wenn die Stärke des Bremsbelags nur noch 1,3 mm beträgt, ist er auszutauschen. 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Vergewissern Sie sich,
dass alle Schrauben richtig angezogen sind, um unsichere Situationen zu vermeiden. Achten Sie darauf, die beweglichen Teile regelmäßig zu schmieren, um ein bestmögliches Fahrerlebnis zu gewährleisten. Achtung! Bitte stellen Sie vor Beginn der Fahrt sicher, dass die Lenkung ordnungsgemäß eingestellt ist, alle verbundenen Komponenten fest angezogen sind und keine Beschädigungen aufweisen. 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Weder irgendwelche Teile noch die Materialbeschaffenheit des E-Scooters dürfen geändert oder modifiziert werden. 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Lesen Sie im Hinblick auf einen optimalen Gebrauch alle Anleitungen sorgfältig durch. Taste. Es gibt drei Tasten an der Anzeige: Einschalttaste, Beschleunigungstaste und Bremstaste. Bedienung. Einschalten. Drücken Sie lange auf die Einschalttaste, bis die Anzeige aufleuchtet. Ausschalten. Drücken Sie lange auf die Einschalttaste, bis die Anzeige ausgeht und das System ausgeschaltet ist. Erstens Batterieanzeige. Zeigt die aktuell verbleibende Batteriekapazität an. Zweitens automatisches Ausschalten. Nachdem die Anzeige mehr als 5 Minuten lang ausgeschaltet ist, schaltet sich der Scooter automatisch aus. Schalter zur Anzeige der Daten. Wenn der Scooter eingeschaltet ist, drücken Sie kurz auf die Einschalttaste. Wechseln Sie entsprechend die Anzeigedaten auf der Anzeige, Zeit, Odu, Dis und andere Merkmale. Die Zeitanzeige gibt die Laufzeit nach dem Einschalten an. Die Zeit wird nach dem Ausschalten wieder gelöscht. Dis zeigt die Fahrtstrecke nach dem Einschalten an. Die Daten werden nach dem Ausschalten wieder gelöscht. Odo zeigt die Gesamtmeilen an. Diese Daten bleiben gespeichert, es sei denn, sie werden manuell gelöscht. Den Gang wechseln. Drücken Sie kurz auf die Beschleunigungstaste und die Bremstaste. Schalten Sie in einen anderen Gang. Gang 3, schnelle Geschwindigkeit. Gang 2, mittlere Geschwindigkeit. Und Gang 1, langsame Geschwindigkeit. Beschleunigung. Drücken Sie zum Beschleunigen leicht auf die Beschleunigungstaste. Der Druck ist vom Gang abhängig.
Sie müssen den E-Scooter manuell mit dem Fuß in Bewegung versetzen, um die Beschleunigungstaste betätigen zu können. Bremsen. Drücken Sie zum Abbremsen leicht die Bremstaste. Je fester man drückt, desto stärker wird gebremst. Das Bremsen entspricht dem Druck. Wenn man zu fest drückt, erhöht sich die Bremskraft derart, dass die Bremsskala beschädigt werden kann. Löschen der Gesamtkilometer. Drücken Sie gleichzeitig auf die Tasten Beschleunigung und Bremsen und dann auf die Einschalttaste, um den Scooter einzuschalten. Die Gesamtkilometer werden gelöscht. Wichtig: Drücken Sie gleichzeitig die Tasten Beschleunigung und Bremsen und anschließend den Beschleunigungsknopf. Wählen Sie danach den Modus P3. Wenn der Parameterwert 0 beträgt, startet er aus dem Stand. Wenn der Parameterwert 1 beträgt, dann startet er nicht aus dem Stand. Start aus dem Stand. Drücken Sie bei stehendem E-Scooter den Beschleunigungsknopf, um die Fahrt zu beginnen. Kein Start aus dem Stand. Wenn Sie bei stehendem E-Scooter den Beschleunigungsknopf drücken und der E-Scooter sich nicht bewegt, dann schieben Sie den E-Scooter manuell an, um die Fahrt zu beginnen. Die Standardwerkseinstellung des E-Scooters ist nicht aus dem Stand starten. Erst wenn Sie den E-Scooter manuell mit dem Fuß angeschoben haben, funktioniert der Beschleunigungsknopf. Betriebsanleitung. Erstens, drücken Sie die Beschleunigungstaste und die Bremstaste, um die Geschwindigkeit zu regeln. Zweitens, drücken Sie die Beschleunigungstaste, um zu beschleunigen und zu fahren. Drittens, drücken Sie die Bremstaste, um zu bremsen. Viertens, betätigen Sie gleichzeitig den Gashebel und die elektrische Bremstaste. Der Scooter bremst automatisch. Fünftens, zur Sicherheit muss bei hohen Geschwindigkeiten das Rückgrat-Bremssystem betätigt werden. Sechstens, drücken Sie die Scheinwerfertaste, um den Scheinwerfer einzuschalten, wenn Sie bei Nacht fahren. Sicheres Abstellen des E-Scooters. Wenn Sie den Roller angehalten haben, steigen Sie ab und drücken Sie mit dem rechten Fuß den Seitenständer nach unten, um den Roller abzustützen. Der Seitenständer befindet sich auf der linken Seite des Rollers, unterhalb des Trittbretts. Wenn Sie weiterfahren, schieben Sie den Seitenständer wieder nach oben, so dass er parallel zum Fußbrett steht. Sicheres Transportieren. Legen Sie den E-Scooter flach zusammen, werfen Sie den E-Scooter während des Transports nicht und stellen Sie den E-Scooter nicht in die Nähe brennbarer oder explosiver Stoffe. Bezüglich der Akkuladung. Sehr geehrter Kunde, wir wünschen Ihnen viel Freude mit Ihrem neuen E-Scooter. Der Akku wird in der Produktion nicht vollständig geladen. Und wenn dieser nicht benutzt wird, kann er sich langsam selbst entladen. Falls der Akku vollständig entladen ist, kann dies zu einem langsameren Ladevorgang führen. Dies ist jedoch notwendig,
um eine Beschädigung der Akkuzellen zu vermeiden. Wenn Sie feststellen, dass Sie Ihren Scooter nicht einschalten können und er nicht zu laden scheint, das Ladegerät leuchtet sofort grün auf, dann tun Sie Folgendes. Erstens, lassen Sie das Ladegerät 6 bis 7 Stunden angesteckt. Dadurch wird sichergestellt, dass der Akku wieder vollständig aufgeladen wird. Es kann 3 bis 4 Stunden dauern, bevor das normale Laden beginnt. Zweitens, wenn dies Ihr Problem nicht löst, fahren Sie den E-Scooter ca. 100 Meter manuell, ohne ihn einzuschalten. Verwenden Sie Ihre Beine, um Geschwindigkeit aufzunehmen, und schließen Sie dann das Ladegerät an. Der Motor im Vorderrad wird auf diese Weise helfen, die Ladefunktion zu aktivieren.